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0: Ja, herzlich willkommen da bei Radio Rasa, beim Arbeitprogramm da an dem wunderschönen Montagabend, 27. Juli 2026. Das heisst, zuerst mal zwei Stunden lang Pipapo-Pandemie mit mir, Chrissi, und dann noch am 8. ist Zendik Kriti in griechischer Sprache mit dem Manolis zu hören. Das auch zwei Stunden lang. Ja, schön, Sie sind noch dabei. Haben der Radio Rasa eingeschaltet. Ja.
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Yes, Pipapo Pandemie hier auf Radio Rasa. Nächste zwei Stunden hören wir viele diverse Sachen, alte und ganz neue Sachen. Ich finde, spannende Playlist kommt da daher, wo ich gerade vorne so ein bisschen rausgepickt habe. Und einen kleinen Fokus haben wir in dieser Sendung. Und zwar schauen wir ein bisschen das Pool Rules an. Findet statt vom 6. bis zum 8. August in der Ibari, wie immer. Und wir schauen, was an dieser 9. Ausgabe von Pool Rules denn alles so spielen tut. Yes, das ist ein bisschen später in dieser Sendung. Am Mikrofon ist Chrissi. Wir fangen an mit No Surprise von den Shacks. Viel Spass und macht's gut.

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Yes, und Anfang hat der Shacks gemacht mit No Surprise. Yes, ihr hört Radio Raza. Und ihr macht wieder mit dem Song von Stereo Total. Je rêve encore de toi.

Ja, Nana haben wir gehört. Nana von La Sécurité, aber ja, Platte Bingo. Yes. La Sécurité, eine Band, die dann auch am Pool Rules auftreten tut, und zwar am Donnerstag, 6. August. Pool Rules vom 6. August bis 8. August in der Ribari. Jeweils zwei Bands pro Abend. Yes. Und La Sécurité, freue ich mich drauf, Donnerstagabend wird sicher fertig. Wir hören noch ein Titelstück, aber ja, eine neue Platte, Bingo. Und dann hören wir noch einen Song hier von Moritari aus dem Tessin. Kommen Moritari und sie singen dem Tessiner Dialekt. Und yes, und sie spielen auch am Pool Rules, auch am gleichen Tag wie La Sécurité am Donnerstag, 6. August. Genau, auf rasa.ch schauen, wegen Pool Rules, noch in aller Ruhe alles durchlesen und umklicken. Oder ribari.ch, da sieht man sich auch das eine oder andere über die Bands und Fotos und so. Yes, also wie gesagt, da auf Radio Rasa kommt jetzt Bingo von La Sécurité aus Montreal und dann aus dem Tessin Moritari, auch mit einem Song. Yes, zuerst La Sécurité.

Yeah, Martori haben wir gehört mit Bordel. Ihr hört Radio Raser da auf 107.2 und vorne noch La Sécurité und beide Bands Martori und La Sécurité spielen am diesjährigen Pool Rules. Yes, Pool Rules, Donnerstag, 6. bis am Samstag, bis und mit Samstag. 8. August mit Motori, Security, La Security am Donnerstag. Dann am Freitag Defo, Schaffhauser Band, tolle Schaffhauser Band. Und Koshi Moon, Savannah Funk, Entschuldigung, Savannah Funk. Koshi Moon ist dann am Samstag, 8. August, zusammen mit Paco Muschi. Yes, jetzt habe ich es richtig. Pool Rules, auch mehr Infos auf rasa.ch natürlich. Und ribari.ch. Später in dieser Sendung hören wir natürlich noch die anderen Bands auch noch an. Das wäre mal der erste Vorgeschmack auf die erste Arbeit. Jetzt machen wir wieder andere Musik. Der Spooky Man kommt als nächstes. Spooky Man hat eine Platte rausgegeben auf der Voodoo Rhythm Records. Und ja, wir hören das Lied vom Spooky Man, The Ghost's Lullaby.

Ja, yeah, Spooky Man mit Ghost Lullaby. Als nächstes hören wir der letzte Kranich vom Angerburger Moor, kommt von Tokotronic, und dann hören wir gerade anschließend noch Kaleidoscope Gaze, Kaleidoscopic Gaze for the Stereo Lab. Oh yes.

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Sophie Ann Stevens and Angelo Di Augustine. Yes, haben wir gehört. Schöne Nummer von denen zwei. Und von einem Kaleidoscopic Gaze for a Stereo Lab. Yes, ihr hört immer noch Peep Up auf einem. Und wir machen weiter mit District 5 und dem Song haben wir aktuelle Platte geschaut. Push featuring Saul Williams.

Ja, und tatsächlich SOS heisst das Lied. Das kommt von Nietzsche featuring Django. Django. Yes, Nietzsche irgendwo aus Österreich. Yes, SOS. Ihr hört Radio Rasa 107,2. Und noch vorne, Nietzsche featuring Django Django, haben wir gehört, hörst du die Schritte von Faust in der Interpretation von Gunther Wüsthof. Yes. Früher in dieser Sendung haben wir auf Pool Rules geschaut, auf was läuft. Und wir haben schon mal die erste Arbeit gehört von den Bands, die dort spielen. La Sécurité und Mortori. Und wir kommen jetzt zum Freitag, 7. August. Dort spielen auch wieder zwei Bands, wie jeden Abend. Und zwar spielen Savannah Funk und die Schaffhauser Formation Defo. Und wir hören jetzt zuerst Savannah Funk mit dem Lied, wo heisst Meta. Savannah Funk ist Trio aus Bologna. Und dann hören wir noch Defo mit Doomsday. Yes. Also zuerst Savannah Funk mit Meta.

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1: Tja, zwei Drittel vom Pool Rules 2026 sind leider schon vorbei, aber heute, wir senden wieder live aus der Ribadi vom dritten Abend vom Pool Rules. Schön, seid ihr mit dabei. Am Mikro sind Patricia.
2: Und am Mikrofon ist Luna. Wie gesagt, wir sind jetzt im dritten Tag angelangt. Und ja, man sieht, der Tag ist schön hell, alle in Badehose, alle baden in der Ribadi natürlich. Und ja, es gibt kalte Drinks, kommt unbedingt vorbei. Ab 20 Uhr geht's los mit der Band Koshin Moon und danach Palko Mushki.
1: Genau, und Koshin Moon, macht ziemlich speziellen Sound. Wenn ihr auf Musik steht, die klingt, als hätte jemand eine alte Kassette aus Istanbul, ein Synthesizer aus den 80ern, eine psychedelische Rockband und ein Club in einer anderen Galaxie zusammengesteckt, könnte das genau euer Ding sein.
2: Genau, so mit Beats und orientalischem Vibe. Kommt auf jeden Fall vorbei. Es wird richtig dancy.
1: Yes, und wir hören doch jetzt mal rein, oder? Zum Start, zu unserem Live-Moderationsstart in ein Song von Koshin Moon.

0: Ihr hört Radio Rasa. Immer noch live aus der Ribadi vom dritten Abend Pool Rules 2026. Und bis die erste Band Koshin Moon heute spielt, wollen wir euch so ein bisschen durch den Abend geleiten, euch die Bands näher bringen, die spielen werden heute Abend. Und ja, Palko Muschki, Lokalband, mehr oder weniger ein Schaffhauser Zürcher Band, wird die zweite Band sein, die heute Abend spielen wird. Und ja, du, Luna, hast noch was Interessantes rausgefunden.
1: Ganz genau. Ich habe so einen kleinen Fun-Fact für euch. Und zwar, Palko Muschki hat tatsächlich ihre eigene so Genrebezeichnung. Und es nennt sich Gypsy Polka Disco Madness. Und aktuell heißt es aber Gypsy Polka Disco Punk. Sie haben ja auch ihren so eigenes Motto und das heißt eben Dancing is an act of peace und ja, damit wollen sie einfach zeigen, dass ihr wirklich abgehen sollt und so richtig abdanced.
0: Yes, und über das Motto Dancing is an act of peace, darüber erfahrt ihr später noch mehr, denn wir haben Palko Muschki im Voraus schon interviewt und in diesem Interview gehen wir dann auch näher nochmal auf dieses Motto ein. Aber jetzt gibt's erstmal einen Song von Palko Muschki in voller Länge zum Glustig machen für euch, Remedy.

Heiko Muschki da auf Radio Rasa. Ja, die zweite Band, die heute am Pool Rules 2026 spielt. Gypsy Punk Band aus Zürich, hat aber Wurzeln in Schaffhausen. Also Heiko Muschki kommt heute quasi nach Hause. Ja, und ich, Patricia, und meine Kollegin Luna, wir werden euch noch musikalisch bespielen, bis das erste Konzert heute von Koshin Moon beginnt ab der 8.

0: Ihr loset Radio Rasa an diesem Samstagabend, Nachmittagabend. Wir schauen auf den dritten Abend vom Pool Rules. Hui, da geht schon los. Pool Rules 2026. Wir starten um 8 mit der ersten Band Cochin Moon aus Paris, die ganz verschiedene Einflüsse miteinander verbinden. Traditionelle östliche Saiteninstrumente kommen da zum Vorschein, elektronische Klangerzeugnisse. Auf jeden Fall, wir haben es vorher schon gehört beim Soundcheck, auf jeden Fall sehr hörenswert.
1: Auf jeden Fall. Und für den krönenden Abschluss heute Abend sorgen wird die fünfköpfige Schaffhauser und auch Zürcher Gypsy-Punk-Band Palko Muschki. Und du, Patricia, hast mit Sänger Baptiste von Palko Muschki im Voraus schon geredet vom Konzert. Und ja, über dies und das.
0: Welche drei Wörter beschreiben einen Palko Muschki-Abend denn am besten?
2: Katharsis, Euphoria und Skepsis.
0: Skepsis?
2: Ja.
0: Inwiefern?
2: Wenn man sich da lässt, in so einem Moment, muss man die Skepsis loswerden. Das heisst, man muss sich frei fühlen von irgendwelchen Gedanken, die einem sonst irgendwie plagen. Und das ist eigentlich der Idealzustand bei einem Palko Muschki-Konzert, dass man sich frei macht von all diesen skeptischen Einflüssen.
0: Klingt spannend.
2: Ja, jetzt bin ich sehr überrascht. Spannend, ja.
0: Ja, euer Motto lautet ja, because dancing is an act of peace. Was bedeutet das konkret für euch? Kann Tanzen tatsächlich ein Stück Frieden schaffen?
2: Ich bin überzeugt davon. Weil wenn man tanzt, ist man im Einklang mit seiner unmittelbaren Umwelt. Es ist ein Gefühl von Freiheit und ein Gefühl von Miteinander. Oxytocin wird ausgeschüttet, ein Botenstoff, wo Gemeinschaft bildet. Und das ist sehr politisch. Wenn man sich mit sich selber und mit dem Umfeld verbindet und die Einflüsse von Musik aufnimmt, dann ist das ein sehr politischer Akt und zwar einer, der Frieden schafft. Wenn Menschen würden mehr tanzen miteinander, hätten wir viel weniger Probleme.
0: Seht ihr euch in einer Welt, die oft von Krisen geprägt ist, denn auch in einer besonderen Verantwortung, mit eurer Musik und Lebensfreude Frieden zu stiften?
2: Nein, ich glaube, das ist ein Naturzustand von uns Menschen. Seit Tausenden von Jahren den Menschen tanzen, um sich befreien von alltäglichen Zwängen. Ich glaube, das ist so tief in uns innen, das ist ritualisiert und Krise hin oder her. Der Mensch braucht das sowieso immer. Ich glaube, das ist grundsätzlich wichtig. Ja.
0: Mhm, und es soll einfach passieren in dem Fall.
2: Es soll einfach passieren, genau. Das ist das Wichtige. Und Tanzen ist ja auch etwas, was im Moment passiert. Das ist nicht etwas, was in der Zukunft passiert oder in der Vergangenheit, sondern man ist in dem Moment. Und das ist, glaube ich, in unserer Zeit sehr wichtig.
0: Ja, und ihr strahlt ja auf der Bühne auch sehr viel Lebensfreude aus. Man hat das Gefühl, ihr seid auf der Bühne ständig im Ausnahmezustand. Gibt es auch Tage, an denen einer von euch denkt, oh, heute würde ich lieber aufs Sofa als auf die Bühne?
2: Eigentlich immer. Also lieber chillen wie Stress, logisch. Aber es ist bei uns tatsächlich so, dass wenn auf vier zählt wird, wie sie sagen, sind ja immer auf vier, recht einfach, dann gibt es irgendeinen Schalter. Dann macht das Klick und das ist seit 20 Jahren so. Und das ist ein Phänomen. Und ich wage jetzt zu behaupten, wir brauchen das alle. Wir brauchen den Zustand von dem Vibe, von dem Puls, von dem Zusammensein. Ja, das ist vor allem auch das Zusammensein. Etwas zusammen machen, wo uns auch immer wieder zu dem Punkt bringt, dass es die Freude ausstrahlt.
0: Ja. Mhm. Aber man kann ja auch zum Beispiel zusammen sein auf dem Sofa.
2: Ja, aber gute Frage. Das ist eigentlich die Frage, was ist Glück? Und Glück ist eben, wenn man etwas zusammen macht. Ich glaube nicht, dass man nur einfach rumhängt. Das ist auch schön. Aber zusammen in die Handlung gehen und etwas machen, das ist Glück. Und ich glaube, so wird Freundschaft auch vorantrieben, dass man aktiv etwas macht. Das ist für mich die Definition von Glück. Die zweite Definition von Glück ist, wenn man denkt, dass man glücklich ist. Und wir glauben fest daran, oder ich glaube fest daran, dass wir in diesem Zustand sehr glücklich sind. Weil ich sie auch immer wieder erlebe. Der inner Child, das innere Kind, das immer wieder rauskommt und ausbricht und darf ausbrechen. Entspannen, indem man aktiv wird. Der Effekt hat es tatsächlich immer. Immer noch.
0: Ja, dass das innere Kind zum Vorschein kommt, habt ihr das auch über die Menschen im Publikum gelernt? Du hast gesagt, 20 Jahre Bandgeschichte. Was habt ihr in fast 20 Jahren Bandgeschichte über Menschen gelernt, die eure Konzerte besuchen?
2: Also das Schönste ist immer, wenn man sieht, das Glänzen in den Augen oder die Gesichter von absolut, es ist mir scheißegal, ich freak it out. Das ist eigentlich immer das größte Geschenk, wenn Leute sich gehen lassen.
0: Und was war so die verrückteste Reaktion, die ihr je aus dem Publikum erlebt habt?
2: Viele habe ich verdrängt. In Neapel, wir haben mal in Neapel gespielt und die Leute sind am ersten Ton, am ersten Tag abgegangen und irgendwann in der Hälfte sind die Schuhe auf die Bühne geflogen. Also die haben die Schuhe auf die Bühne geworfen und ich habe gedacht, Scheiße, ich finde das nicht cool oder was ist los? Aber ich kann mir dann sagen lassen, das ist ein Zeichen von absoluter Freude, wenn man seine eigenen Schuhe wegwirft. Also quasi, ich gehe barfuß heim, das war so ein guter Abend gewesen. Das war sehr eindrücklich. Auch haben wir zeitlang Leute auf die Bühne geholt und einmal ist die Bühne wirklich zusammengekracht. Wir müssen das Konzert abbrechen, weil die, ja. Aber aus lauter Freude, oder? Weil alle so gegumpelt sind. Ja, das kommen wir jetzt gerade so in Zeit.
0: Wahnsinn. Und was nehmt ihr so von einem Konzert von Palko Muschki mit nach Hause, außer vielleicht müden Beinen?
2: Wirklich freie, zufriedene Seele.
0: So muss es sein.
2: Ja, also es gibt auch einen Song, der so heißt Happy Therapy. Und das ist eigentlich, das beschreibt eigentlich genau das. Für mich persönlich, für mich ist es jedes Mal eine Therapie. Und schön, wenn andere Leute auch Freude haben an dem. Ich würde es aber sogar machen, wenn ich nicht mehr auftreten könnte. Müsste ich nicht übrigens verproben und so spielen. Wahrscheinlich.
0: Ja, Palko Muschki gilt ja eigentlich als Zürcher Band. Gleichzeitig hat sie Schaffhauser Wurzeln. Wie viel Schaffhausen steckt denn heute noch in Palko Muschki?
2: Ja, lass mal mein Dialekt. Das ist immer noch Schaffhausen. Ich wohne seit 30 Jahren in Schaffhausen, habe aber noch einen Bezug, weil mein Vater wohnt noch in Schaffhausen. Und der Rhein ist schon etwas, wo mich immer wieder anzieht. Ein Mitglied lebt in Schaffhausen. Es ist auch Probelokal in Zürich, aber was soll ich sagen, der Bezug auf Schaffhausen ist natürlich da, weil das unsere Kindheit ist, unsere Jugendzeit, wir angefangen haben dort Musik machen. Das ist schon ein Stück Heimat.
0: Tja, Palko Muschki kommen also nach Hause an diesem dritten Abend vom Pool Rules 2026.
1: Genau, gegründet 2006, das heißt, dieses Jahr feiern sie auch schon 20 Jahre Bandgeschichte, also crazy lang.
0: Ja, auf jeden Fall. Und ich glaube, sie bündeln mittlerweile auch über 100 Lieder.
1: Ja, über die Zeit hat sich das angestaut. Ganz stabil.
0: Natürlich können sie heute wahrscheinlich nicht alle Lieder spielen, aber ich denke, sie haben schon ein ausgewähltes Rap für euch parat gemacht und wir hoffen natürlich, dass heute die Bühne nicht zusammenkracht, so wie wir es gehört haben im Interview. Ich hoffe, das nimmt alles seinen Lauf, aber man hört ja schon so einiges von den Palko Muschki Konzerten. Da geht es immer recht heiß her und zu. Mal schauen, was heute denn noch so passiert am Palko Muschki Konzert. Kommt auf jeden Fall vorbei. Macht euch euer eigenes Bild. Viele waren ja bestimmt schon, also viele Schaffhauser-HörerInnen, Raser-HörerInnen waren bestimmt schon mal am ein oder anderen Palko Muschki-Konzert. Sind ja wirklich bekannt wie bunte Hunde, auch hier in Schaffhausen und in der Umgebung. Yes, aber wir spielen jetzt trotzdem noch einen Song zum Klustig machen. Ja. Ein Song, der schon angetönt wurde, auch im Interview, Happy Therapy, einer der Lieblingssongs von Baptiste.

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0: Interviews, außer von Koshi Moon, haben wir halt keins.
1: Warte, ich versuche mal, das rauszufinden.

0: Ihr hört immer noch Radio Rasa an diesem Donnerstagabend. Wir senden live vom dritten Abend Pool Rules 2026. Und bis die erste Band Koshin Moon heute spielt um Pi mal Daumen 8 Uhr, werden wir euch die heutigen Bands noch ein wenig näher bringen, sowohl musikalisch als auch mit Infos füttern. Paar Fun Facts, paar Informationen und wir legen jetzt direkt nach mit einem Fun Fact zu Koshin Moon.
1: Ganz genau, ab 20 Uhr ist eben Koshin Moon am Start und ein Fun Fact über Koshin Moon ist zum Beispiel, 2018 wurden sie von der französischen Nationalbibliothek eingeladen, mit alten Aufnahmen aus deren Audioarchiv zu arbeiten. Also sie haben dafür Aufnahmen aus den Jahren 1910 bis 1940 aus verschiedenen Teilen der Welt genommen und daraus neue Musik gemacht und daraus ist eben ihr Album entstanden, das heißt 78 Fragments und wir hören jetzt auch gerade mal rein in einen Song aus dem Album.
0: Yes.

0: Ein Song von Koshi Moon vom Album 78 Fragments aus dem Jahre 2019, wie wir gerade rausgefunden haben. Also schon ein etwas älteres Lied.
1: Ganz genau. Und wir haben auch gerade noch einen neuen Song für euch parat. Und zwar aus einem aktuelleren Album namens Shin. Und das kam letztes Jahr raus, also 2025. Und der Song heißt Le Soleil.
0: Und der wird mit hundertprozentiger Sicherheit heute auch gespielt werden. Am ersten Konzert vom Pool Rules 2026.

Vielleicht ist der ein oder die andere gerade in Erinnerung geschwelgt. So hat's getönt gestern am zweiten Abend vom Pool Rules 2026. Savannah Funk hat die Menschen in der Rebody als zweite Band des Abends absolut abgeholt mit ihrem Sound aus Blues, Funk, Jazz und Psychedelic Rock. Heute die zweite Band, die spielen wird, macht ganz anderen Sound, nämlich Gypsy Punk. Dafür sorgen wird Palko Muschki, eine recht bekannte Band da in Schaffhausen und Umgebung. Und auch da hören wir jetzt rein.

0: Ihr hört Radio Rasa, wir sind live vom Pool Rules, es ist 18.38 Uhr und die Badestimmung legt sich zu. Und ja, man sieht überall badende Menschen, groß und klein, es sind richtige Pool-Vibes, könnte man sagen.
1: Mhm, passend zum Pool Rules.
0: Yes, sir.
1: 2026. ja, die Stimmung ist grandios. Wir gehen jetzt auf die 7 zu, das heißt noch 1,5 Stunden ungefähr bis zum ersten Konzert von Koshin Moon.
0: Yes.
1: Haben wir schon viel Musik jetzt gehört in der letzten Stunde und auch von der zweiten Band von Palko Muschki. Ja, haben schon einen Soundcheck hinter sich. Sie sind parat, jetzt hier noch ein bisschen auch am Chillen. Was ihr natürlich auch noch tun könnt, wenn ihr jetzt schon vorbeikommt, ein kühles Rasa-Getränk zu euch nehmen, vielleicht noch einen Schwumm machen, die Sonne genießen. Und ja, dann geht's demnächst auch schon los.
0: Ganz genau, Free Entry, gönnt euch unbedingt Drinks und kommt vorbei.
1: Yes.

0: So hat's gestern Abend getönt in der Rebody, die erste Band vom Pool Rules 2026 am Samstagabend. Defo auf der Bühne gestanden, Lokalband aus Schaffhausen und haben richtig Stimmung gemacht, haben sich auch total gefreut auf der Bühne. Also da wurde immer mal wieder so Blicke ausgetauscht und sich angegrinst und die hatten sichtlich Spaß auf der Bühne, muss man sagen. Und heute die erste Band, die spielen wird, ist...
1: Yes, Cushing Moon, die erste Band von heute, wie gesagt, aus Paris. Und ja, 2017 gegründet, am Schnittpunkt zwischen traditionellen östlichen Saiteninstrumenten und elektronischen Klangerzeugern, das kann man dazu sagen. Und jetzt kommt auch gerade ein Song von denen als kleiner, so erster Eindruck, und zwar Konjali.

Ihr loset Radio Rasa an diesem Samstagabend und wir senden immer noch live vom Pool Rules 2026. Ja, jetzt im Moment ist noch DJ C-Cool an den Turntables und wir schalten jetzt auch um auf ihren Sound, damit ja ihren Sound auch quasi über den Rasa-Äther geht. Ihr kommt jetzt in den Genuss von der Musik von DJ C-Cool an den Turntables und kommt vorbei, Pool Rules 2026, Musik von DJ C-Cool jetzt, es gibt Musik, es gibt Sonnenschein, es gibt kühle Getränke an der Rasa Bar und um 8 geht's dann los mit der ersten Band Koshin Moon da in der Ribadi.

0: Sound von DJ C. Cool geht da über den Rasa Äther live aus der Ribadi. Sie ist quasi DJin, bis es dann losgeht mit der ersten Band heute Abend am Pool Rules 2026. Koshin Moon, wir spielen euch da, also Pi mal Daumen um 8, sage ich immer gerne. Ist ja schon bald.
1: Ganz genau, noch etwa 40 Minuten plus minus und dann geht's auch schon ab mit Live-Musik, wie gesagt, Koshin Moon. Und ja, davor, wie ihr auch schon gehört habt oder vielleicht im Hintergrund ein bisschen hört, eben DJ C. Cool mit ballerndem Sound.
0: Ballerndem Sound und macht echt auch coolen Sound von ja, Old School, New School, alles ist mit dabei, Rock, Pop, Hip-Hop, ich habe alles schon gehört jetzt von DJ C. Cool. Yes, und um 8 geht's dann, ja, eigentlich ganz anders weiter mit so
1: orientalischen Beats auch.
0: Genau, also so richtig, ja, eigentlich richtig passend zum heutigen Abend in der Ribadi zu diesem schönen
1: cool
0: Ambiente.
1: Vibe.
0: Wasser, Sonne, was will man mehr?
1: Ja, Strandparty und Sonnenbrillen.
0: Yes. Yes, und jetzt geht's da auf dem Sender weiter mit Musik von DJ C. Cool.
1: Yes, wir hören uns.

0: Sound von DJ C-Cool geht da über den Äther auf Radio Rasa am dritten Abend vom Pool Rules 2026. Sie wird euch jetzt noch bespielen, bis die erste Band auf die Bühne geht, und zwar Koshi Moon.
1: Genau, und sie haben auch ihr neuestes und fünftes Album parat, das heißt Shin. Und ja, es ist letztes Jahr im Oktober, also 2025, erschienen. Und der Titel Shin hat auch eine schöne Geschichte tatsächlich. Also es ist der Name einer mesopotamischen Mondgottheit. Und eben gleichzeitig erinnert das Wort auch an das englische Sin, also Sünde, beziehungsweise Übertretung. Und ja, sie spielen also bewusst mit dieser Doppeldeutigkeit. Und jetzt kommt noch als Vorgeschmack eben ein Song von Koshi Moon, da sie auch so in 8 Minuten spielen, als kleinen Vorgeschmack, Le Soleil.

0: Ja, so tönt's gleich auch bei uns auf Radio Rasa in voller Länge. Musik, Equipment von Koshin Moon, erste Band, die heute Abend spielt am Pool Rules 2026. Und wenn ich's richtig sehe, macht sich das Duo schon bereit, jetzt die Bühne langsam zu betreten.
1: Langsam aber sicher. Und jetzt gibt's noch einen kleinen coolen Fun Fact über Koshin Moon. Und zwar, bevor Koshin Moon überhaupt entstand, war Axel Moon 4 Jahre lang in Indien unterwegs und sammelte dort traditionelle Instrumente. Und als er nach Paris zurückkam, traf er seinen alten Freund Nico Shin wieder, der inzwischen ein Studio voller analoge Synthesizer und Vintage Equipment aufgebaut hatte. Und aus genau dieser Kombi entstand 2017 Koshin Moon, also die Band, die in 3 Minuten live am Spielen ist. Und wir freuen uns mega.
0: Und also wir sind mal vorsichtig mit diesen 3 Minuten.
1: Okay, das stimmt.
0: Pi mal Daumen, aber ja,
1: plus minus.
0: So circa ab 8 Uhr bespielen sie euch live. Es ist noch nicht zu spät, den Weg in die Rebody auf euch zu nehmen oder auch, je nachdem, wo ihr jetzt gerade Radio Rasa hört, auch am Radio einfach zu hören. Kann ja auch sehr gemütlich sein, aber ich glaube, die Stimmung ist in der Rebody dann schon nochmal eine andere. Ganz besonders glaube ich dann, wenn die zweite Band spielt, Paiko Muschki, ich glaube, die Band muss man dann schon live erleben.
1: Yes, die Bühne wird beben, so wie sie auch sagen in ihrem Motto, Dancen auf jeden Fall.
0: Yes. Und jetzt hört ihr da auf Radio Rasa noch Sound von DJ C-Cool.

0: Katja, Koshimun haben sich parat gemacht auf der Rasa-Bühne in der Ribadi Pool Rules 2026, dritter Abend. Und es bleibt uns nur noch zu sagen, viel Spaß.
1: Yes, beim letzten Konzert kommt noch vorbei in den letzten Sekunden. Es geht jetzt los. Man hört schon den Sound.
0: Yes, Koshimun.

0: Thank you for having us. We are Koshin Moon, K-O-S-H-I-N, M-W-O-N. We're going to be over there for those who want merch. Thank you.
1: Das war die erste Band vom dritten Abend Pool Rules 2026, Koshin Moon, da auf Radio Rasa oder auch live in der Ribadi zu hören gewesen. Und die Stimmung war grandios.
2: Ja, oder? Vor allem am Ende, es ging richtig ab. Überall tanzende Menschen, so richtig crazy am Abgehen. Aber es ist auch ganz fair, weil die Beats waren wirklich sehr treibend und voller Energie.
1: Und ich glaube tatsächlich auch, die halbe Familie ist angereist von Koshin Moon vor der Bühne. Wirklich, also entweder Freunde oder Verwandte, muss man sagen.
2: Ja, beides.
1: So, also der Stolz in den Augen war kaum zu übersehen.
2: Ja, man hat es gesehen, wirklich am Abgehen, so richtig, man hat das Gefühl.
1: Ja,
2: das war
1: und
2: richtig
1: sie haben
2: cool.
1: sich so gefreut. Es war wirklich wunderschön und auch sonst die Gäste in der Ribadi haben es, glaube ich, gefeiert.
2: Ja, auf jeden Fall.
1: Den Sound von Koshin Moon. Und es wird langsam voller und voller. Und wenn das schon voll ist, will ich gar nicht wissen, wie es gleich aussieht, wenn Palko Muschki die Bühne betritt.
2: Ja, dann geht es so richtig ab. Das kann man auf jeden Fall sagen.
1: Ich glaube, da kommen noch ein paar mehr Menschen in die Ribadi. Und es ist auch noch nicht für euch zu spät, da am Radio vorbeizuschauen. Es gibt immer noch kühle Getränke an der Rasa-Bar. Die Stimmung ist wunderbar. Die Sonne ist schon eigentlich fast untergegangen, aber es ist noch, ja, mehr oder weniger
2: bisschen hell, aber es geht in Richtung Nacht-Vibes.
1: Genau, und dann
2: leuchtet alles schön.
1: Dann wird das Ambiente hier umso schöner mit den bunten Lichtern hier, wo überall aufgehangen wurden. Und ja, so viel von unserer Seite und jetzt gibt es noch mal ein bisschen Musik zur Überbrückung, bis dann gleich wieder DJ C-Cool über den Äther geht, bis dann das nächste Konzert startet, wie gesagt, von Palko Muschki. Aber jetzt Musik von uns, von Luna und Patricia.

0: Ihr hört Radio Rasa, wir sind live vom Pool Rules. Es ist 21.33 Uhr und vorhin hat eben die erste Band Cushin Moon gespielt. Und jetzt haben wir gerade kurz Pause mit DJ, Musik und allem, mit guten Vibes. Und gleich, also nicht gleich, aber halt ganz bald
1: geht's
0: weiter.
1: Bis sich DJ Cool ausgetobt
0: ja,
1: hat.
0: Auf jeden Fall. Nachher geht's weiter mit der zweiten Band, Palko Muschki. Sie feiern tatsächlich dieses Jahr ihr 20. Jubiläum.
1: Wahnsinn. Und in der Zeit sind schon über 100 Lieder entstanden. Alle 100 Lieder werden sie wahrscheinlich heute nicht auf der Bühne präsentieren. Das würde den Rahmen sprengen. Mhm. Aber ich denke, sie werden schon sicher eine gute Stunde, eineinhalb spielen. Und ja, die Pre-Party mit guten Vibes durchfluten.
0: Yes, auf jeden Fall. Es wird beben und getanzt bis zum Ende.
1: Ja, weil das Motto lautet ja auch, Dancing is an act
0: of peace. Yes, genau. Yes.
1: Das ist ihnen ganz wichtig, dass die Leute tanzen, dass die Leute sich freuen. Aber ich glaube, so schwierig ist das gar nicht, zum Sound von Palko Muschki zu tanzen und abzugehen. Ich bin auch tatsächlich froh, dass dass wir hier in der Reparty sind und nicht zum Beispiel im Tap-Tap, weil
0: ja,
1: da könnte
0: Fall.
1: Schon passieren, dass mal der ein oder andere Schweißtropfen von der Decke runter tropft.
0: Ja, das wollen wir natürlich nicht.
1: Weil es wird auf jeden Fall heiß und sie machen sich tatsächlich auch schon bereit. Jetzt
0: wow.
1: bin ich total baff.
0: Schneller als gedacht.
1: Ja,
0: hört man schon die ersten Gitarren.
1: Palko wow. Muschki also. Ja. Machen sich parat, aber es ist trotzdem noch nicht so spät für euch vorbeizuschauen in der Riba, die Pool Rules 2026. Und jetzt am Radio für euch Palko Muschki.

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0: Ja, Palko Muschki haben gerade die Bühne verlassen. Wir wissen aber noch nicht so ganz, ob sie fertig sind, weil so viel Elan und Power, ja, man die diese nie. Band hat, Wahnsinn.
1: Also die Leute drehen durch, alle, das Publikum goes crazy und es kann wirklich gut sein. Ist es noch ein letzten Song? Ja, es
0: Nein,
1: hat einen letzten Song,
0: oder? Ist das...
1: Das DJ.
0: Ich glaube, das ist schon wieder DJ C Cool, wo hier gleich
1: schon auflegt.
0: Ihr brennt halt auch unter den Fingern. Ja. Wir haben heute wirklich Menschen, die unbedingt Musik machen wollen, aber so soll es ja auch sein. Im Radio, am Radio. Auf jeden Fall eben zu hören gewesen, Palko Muschki, Wahnsinnskonzert.
1: Ja, scheppender Sound.
0: Wow, also ich bin total baff. Es war mein erstes Palko Muschki-Konzert. Ich habe schon sehr viel gehört von der Band. Nur Gutes natürlich. Und also meine Erwartungen wurden übertroffen.
1: Ja, meine auch. Also ich wusste schon von anderen Konzerten, habe ich gehört, dass sie richtig viel drauf haben, dass sie alle zum Tanzen bringen. Wer nicht tanzen will, der tanzt trotzdem.
0: Ja, das ist so.
1: Und
0: das
1: stimmt echt.
0: Das Motto ist ja auch.
1: Also Dancing is an act of peace. Also da haben die auf jeden Fall recht.
0: Mhm.
1: Das ist ein schönes Motto auch, weil es bringt wirklich so Frieden, weil alle tanzen zusammen, alle sind glücklich.
0: Alle sind zufrieden und ja, es ist wirklich eine Stimmung gewesen. Wahnsinn. Also das kann man eigentlich am Radio gar nicht beschreiben. Das muss man wirklich mal gesehen haben. Also ja, wir wollen euch jetzt, die am Radio natürlich noch zuhören, nicht es mundwässerlig machen oder wie auch immer man das sagt. Ihr habt es am Radio gehört. Ich hoffe, am Radio war es auch phänomenal.
1: Ja, das hoffen wir auf jeden Fall.
0: Aber Palko Muschki sind nicht aus der Welt. Die werden bestimmt demnächst auch mal wieder in Schaffhausen spielen. Tap Tap, Kammgarn oder wo auch immer. Ihr habt bestimmt irgendwann noch die Chance, Palko Muschki live zu erleben. Aber am Radio war es bestimmt auch nicht so schlecht.
1: Yes, wir informieren euch dann, wenn die wieder spielen.
0: Genau.
1: Tap Tap oder so.
0: Yes, und ja, es tut mir fast in der Seele weh. Letztes Konzert vom Pool Rules 2026.
1: Schon vorbei.
0: Ja, 6 wundervolle Live-Konzerte sind über die Bühne gegangen, über den Äther. Und uns bleibt jetzt heute Abend nicht mehr viel zu sagen, außer dass wir euch noch einen wunderschönen Samstagabend wünschen.
1: Ja, auf jeden Fall. Gute Nacht, schönen Abend.
0: Ja, am Mikro waren Patricia.
1: Und Luna.
0: Und ja, feiert noch schön, genießt noch den Samstagabend, egal was ihr tut.
1: Auf jeden Fall. Bis zum nächsten Mal.

0: Ja, nichts, ganz nichts. Lärm,
1: Lärm. Fuck. Das ist ja kein grauer Hof.
2: Also,
1: er
2: macht
1: man sich